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3: Treffpunkt am Vormittag hören Sie, liebe Zuhörer, am 9. Mai. Aus dem Studio in Fünfkirchen begrüßt Sie Gábor Schultheis. Am Mischpult sitzt mein Kollege László Strasser. Guten Tag. Bis 12 Uhr können Sie auch heute den Vormittag mit uns verbringen. Hier gleich am Anfang der Sendung einige Informationen zu den aktuellen Wetterbedingungen. Heute erwartet uns in Ungarn ein typischer wechselhafter Frühlingstag. Viele Wolken ziehen übers Land. Immer wieder kann es kurze Regenschauer geben, vor allem am Vormittag. Am Nachmittag lockert es zwischendurch etwas auf und die Sonne zeigt sich hier und da, bleibt aber eher selten. Dazu weht ein mäßiger Wind, der das Ganze ein bisschen frischer wirken lässt. Die Temperaturen steigen auf 13 bis 16 Grad Celsius. Unser Tipp also fürs Wochenende: Zwiebellook, Jacke nicht vergessen und sicherheitshalber auch einen Regenschirm einstecken. Heute können Sie nochmal die interessantesten Beiträge der Woche in unserer Sendung hören. Hier auch der Überblick zu den nächsten zwei Stunden. Im Rahmen des Wunderbar-Festivals wurde in Budapest eine Stadtrallye organisiert. Am Wunderbar-Festival beteiligte sich unter anderem auch das Zsolnai Technikum in Fünfkirchen. 33. Puntigamer Musikanten-Ski-WM in Schladming. Beim Landesfinale des 2. Ungarn-Deutschen Gesangswettbewerbs in Budapest erzielten Iris de Santa Maria und Emma Riffer aus Tarjan in der Kategorie Duo den ersten Platz. Aktivitäten des Deutschen Kulturkreises in Budapest. Und es folgen natürlich auch die Meldungen aus dem ungarndeutschen Bereich. Bleiben Sie bis 12 Uhr auf unserer Frequenz. Ein bisschen Musik folgt nun und dann bin ich schon mit dem ersten Thema für Sie da. Viel Spaß mit Treffpunkt am Vormittag.

0: Sie hören das deutsche Landesprogramm Treffpunkt am Vormittag. In der Woche vom 20. April wurde bereits zum 5. Mal das Wunderbar-Festival, die Woche der deutschen Sprache, veranstaltet. Im Rahmen des Festivals wurde am 24. April in Budapest eine Stadtrallye für Schülerinnen und Schüler organisiert. An mehreren Stationen, am Goethe-Institut, an der Andrássy-Universität sowie am Studienzentrum der Fernuniversität in Hagen konnten die Teilnehmenden verschiedene deutsche Organisationen kennenlernen und sich spielerisch mit Sprache, Kultur und Studienmöglichkeiten auseinandersetzen. Organisiert wurde das Programm von der Fernuniversität in Hagen und der Zentralstelle für das Auslandsschulwesen. Im folgenden Gespräch hören Sie Emese Jun, Leiterin des Studienzentrums der Fernuniversität in Hagen in Budapest, sowie Heike Nayens, Fachberaterin für Deutsch als Fremdsprache. Das Interview führte Marta Schelmerzi.
1: Am 24. April wurde im Rahmen des 5. Wunderbar-Festivals ein Stadtrallye organisiert.
2: Das Programm, diese Stadtrallye, organisieren wir seit 3 Jahren. Also das war das 3. Mal, wo wir das gemacht haben. Da sind unterschiedliche Organisationen, so in Budapest, deutsche Organisationen diesmal, die sogenannte Stationenprogramm machen, wo Jugendliche, Schulklassen meistens, die Deutsch auf höherem Niveau lernen, die Andrássy-Universität, das Goethe-Institut, den DAAD auf der Elte-Universität und uns hier die Zentralstelle für das Auslandsschulwesen und das Fernstudienzentrum der Fernuniversität in Hagen besuchen. Also insgesamt hatten sie jetzt die Möglichkeit, auf 4 Stationen 6 Organisationen zu treffen und kennenzulernen.
3: Ja, und nicht nur kennenzulernen, sondern auch spielerisch Dinge zu erfahren. In unserem Hause jetzt hier, die Fernuni, gemeinsam mit ZFA, waren das Informationen über den Studienstandort Deutschland in spielerischer Form. Auch an 4 verschiedenen Stationen in 4 Räumen, die die Klassen hintereinander durchlaufen haben.
1: Wie viele Schüler haben sich angemeldet für dieses Programm?
2: Es geht nicht um die Schülerzahl, weil das ist immer so, dass in einer Gruppe, in einer Schulklasse so zwischen 13, 15 bis 20 Schülerinnen sind. Wir hatten diesmal nur 2 Schulgruppen betreut.
1: Ich möchte jetzt bezüglich von 2 Stationen fragen. Also zuerst über die Station von der Hagen-Universität. Was war da das Ziel? Was wollten Sie vermitteln mit diesen Stationen?
2: Bei uns hatten wir so auch für uns selber so eine Station. Und es ging da um das Fernstudium, weil diese Form vom Studieren ist vielleicht so ungewöhnlich für die Jugendlichen ist, aber trotzdem haben sie schon sowas erlebt während Covid. Und wir haben so einfach beigebracht, wie man an einer Fernuniversität studieren kann, wie man sich einschreiben lassen kann, welche Voraussetzungen es gibt. Und so einfach wollten wir, dass sie auch die Fernuniversität in Hagen kennenlernen. Die Fernuniversität in Hagen. Er war jetzt letztes Jahr 50 Jahre alt, also die einzige staatliche deutsche Fernuniversität und die größte Universität Deutschlands mit ungefähr 80.000 Studierenden. Also wir wollten einfach mal erzählen, dass es so eine Möglichkeit gibt und dass wir auch ungarische Studierende haben.
1: Für welche Studierende ist dieses Modell geeignet? Gibt es vielleicht eine Grenze?
2: Das ganz wichtig ist, dass sie Deutsch auf hohem Niveau sprechen müssen. Also das ist eine Voraussetzung. Und ich glaube, für diejenigen, die von zu Hause einen deutschen Studienabschluss bekommen möchten, ist es ganz gut geeignet. Für diejenigen, die zum Beispiel gleich nach dem Gymnasium etwas arbeiten möchten. Für diejenigen, die zum Beispiel als professionelle Sportler tätig sind, also die keine Präsenzuni besuchen möchten, sondern die meinen, okay, ich möchte dort und dann studieren, wo und wann ich will.
3: Aber sie müssen auch sehr gut selbst organisiert sein. Also das ist auch eine Voraussetzung, denn sonst schaffen sie es ja nicht alleine, dem Studienplan zu folgen.
2: Und motiviert.
3: Muss man sagen, sehr motiviert.
1: Jetzt gehen wir dann weiter zum ZFA. Wie sah diese Station aus und was war das Ziel dessen Station?
3: Wir hatten jetzt 2 Stationen. Einmal die Besonderheit des dualen Studiums haben wir spielerisch erklärt mit einem Quiz. Und das ist ja etwas, was in Ungarn gar nicht so bekannt ist, dass es Arbeitgeber gibt, die Studierende dann ausbilden und ihnen ein Gehalt zahlen. Und gleichzeitig studieren diese Studierenden auch an einer Universität. Das ist eben eine Einheit. Ja, das gibt es in Deutschland sehr häufig, duale Studiengänge. In Ungarn auch, aber nur wenige. Zum Beispiel bei Mercedes gibt es das. Ja. Die machen das hier auch.
2: Das ist auch ganz beliebt.
3: Genau. Und die zweite Station war generell die Hochschullandschaft in Deutschland. Wie sieht die aus? Was gibt es für Universitäten, Fachhochschulen, Musik- und Kunsthochschulen?
1: Und wie sieht dann die Zusammenarbeit im Allgemeinen von ZFH und Fernuni Hagen aus?
2: Also diese Kooperation ist jetzt, wir können mal sagen, langjährige Kooperation. Mhm. Wir waren auch für eine Weile gemeinsam in dem gleichen Büro und auch mit dem DAD. Wir machen gemeinsame Projekte, aber wir stehen auch als Büro, unsere Räumlichkeiten stehen auch immer zur Verfügung für die ZFH. Kannst du das noch ergänzen?
3: Ja, durchaus, denke ich. Wir betreuen ja dann die DSD-Schulen, was bedeutet, dass die Schülerinnen und Schüler ein deutsches Sprachdiplom kriegen auf dem Niveau B2, C1 und dann auch eben halt potenzielle Kandidaten sind, um an der Fernuni zu studieren. Und da weisen wir auch immer darauf hin, dass es diese Möglichkeit gibt. Zum Beispiel, und die Fernuni-Vertreter besuchen unsere Schulen auch, machen so einen Roadtrip durch die Schulen. So, ja, das ist sehr eng.
2: Da steht eigentlich allen Schulen die Möglichkeit zur Verfügung, oder wir bieten allen Schulen an, dass wir hinkommen und über das Studium in Deutschland beziehungsweise über das Fernstudium erzählen und über die Fernuniversität.
1: Das ist dann zum Beispiel ein Ziel, wahrscheinlich, dass das ausländische Studium hier in Ungarn popularisiert wird unter den Jugendlichen. Was sind die anderen Ziele für die Zukunft oder für die nähere Zukunft? Also die gemeinsamen Ziele in dieser Kooperation.
3: Nicht nur das Studium im Ausland, das klingt jetzt so, sondern wir weisen auch darauf hin, dass es in Ungarn deutschsprachige Studienmöglichkeiten gibt. Das ist uns sehr wichtig, das auch zu unterstützen.
2: Wir machen Werbung für die deutsche Sprache und für das Deutschlernen, weil wir ganz wichtig finden und wir sehen auch und stellt sich auch aus Forschung heraus, dass die Unternehmen in Ungarn, also vor allem diejenigen, die einen deutschen Besitzer haben oder so in Deutschland auch oder Österreich, Schweiz auch tätig sind, dass sie wirklich Arbeitnehmer mit Deutschkenntnisse brauchen. Und das weiß man vielleicht als Jugendlicher noch nicht, wie wichtig diese Sprache auch sein kann. Man denkt, okay, mit dem Englischen kann ich alles erreichen, aber nachher, wenn man zum Beispiel Karriere machen möchte bei einer Firma oder auf einigen Bereichen bei einem deutschen Unternehmen arbeiten möchte, dann ist schon Deutsch ein Muss und manchmal ist nur ein Plus.
3: Ja, eben, genau. Wenn man die Karriereleiter besonders hochsteigen will, dann erhöht man seine Chancen enorm bei diesen
2: Mehrere Tausende Arbeitnehmer,
3: ja, genau,
2: die man haben,
3: ja,
2: in den deutschen Unternehmen.
3: Ja, die brauchen Leute mit sehr guten Deutschkenntnissen dann doch, ab einem gewissen Niveau.
1: Wir haben unser Gespräch mit dem Programm im Rahmen des Wunderbar-Festivals begonnen und das könnten wir abrunden mit einem anderen Programm, nämlich gab es auch ein anderes Programm im Rahmen dieses Festivals. Was war dieses Programm?
2: Ja, also wir haben dieses Jahr das dritte Mal so eine Forschungsstudie präsentiert. Das wurde in Kooperation mit der Andrasch-Universität durchgeführt, beziehungsweise mit einem Professor der Andrasch-Universität, mit dem Trautnitz. Und es ging in der Forschung darum, inwiefern ist die deutsche Sprache und die deutsche Arbeitskultur präsent in den deutschen, schweizerischen und österreichischen Firmen. Und das hängt eigentlich ganz, ganz stark zusammen, was wir hier machen, nämlich worüber wir schon gesprochen haben, Werbung für die deutsche Sprache und auch Werbung für die deutsche Kultur und deutsche Bildung.
3: Ja, und von Seite ZFH möchte ich gerne erwähnen, dass meine Kollegin N. Page eine Riesenaktion hatte mit 5 beteiligten Schulen, glaube ich, wo sie sich auf dem Hauptplatz getroffen haben und die Schüler dann mit ihren Körpern das W von Wunderbar-Festival dargestellt haben. Das wurde dann vom Turm oben fotografiert. Ja, das war eine sehr öffentlichkeitswirksame Maßnahme, weil dann ganz viele Menschen im Page gesehen haben, was überhaupt stattfindet und den Erstkontakt hatten. Was ist das Wunderbar-Festival? Was bedeutet das? Und wir hatten noch unsere Diplomfeier in der Residenz der Deutschen Botschaft für über 40 Schulen, Vertreter von diesen Schulen, also Lehrkräfte und Schüler.
2: Und ich darf nicht vergessen, am Donnerstag nahm ich in der Juryarbeit in Győr bei der Gerdlik-Ányos-Fach-Gymnasium teil. Und das finde ich auch ganz, ganz wichtig, dass wir von Schulen, Gymnasien und Fachgymnasien, also Technikum, auch eingeladen werden. Die haben so einen Präsentationswettbewerb durchgeführt mit 28 20 Teilnehmenden, die haben so professionelle Präsentationen gemacht und alles auf Deutsch vorgeführt. Das war wirklich beeindruckend, was wir da erleben konnten.
3: In Beuer am Ungarn-Deutsches Bildungszentrum, da gibt es auch einen Deutschwettbewerb mit verschiedenen Kategorien, je nach Sprachniveau und ob sie aus einer ungarn-deutschen Schule stammen oder aus einer regulären Schule. Und da sind, glaube ich, über 100 Teilnehmer oder 130. Und wir werden auch immer eingeladen, da in der Jury mitzuwirken, was eine schöne Aufgabe ist.
2: Also es gibt eine Menge von unterschiedlichen Veranstaltungen, Wettbewerben und Programmen, die in dieser Woche durchgeführt wurden. Wir versuchen so teilzunehmen, aber wir hatten auch selber immer unsere eigenen Programme durchgeführt und einfach zugeschaut, was alles noch angeboten wurde.
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Valeries Garten haben Sie soeben gehört mit dem Geständnis, es geht ihr gut. Andreas Martin singt nun für Sie, dann folgen Brunner und Brunner mit einem Liebesgeständnis und danach folgt unser nächster Beitrag über das Wunderbar-Festival.

0: Das ist Treffpunkt am Vormittag, täglich zwischen 10 und 12 Uhr. An der landesweiten Initiative Wunderbar Festival, die Woche der deutschen Sprache, beteiligten sich auch in diesem Jahr zahlreiche Institutionen und Organisationen. Auch das Zsolnay-Technikum in Fünfkirchen bot erneut verschiedene Programme an. Organisatorin Marian Nemes-Lengl erzählte meiner Kollegin Melitta Hengel davon.
1: Bereits zum fünften Mal wurde die landesweite Initiative Wunderbar Festival angekündigt. Auch das Zsolnay-Technikum ist wieder dabei. Fangen wir bitte damit an, seit wann man mit dem Zsolnay-Technikum dabei ist und wie man auf diese Initiative aufmerksam geworden ist.
2: Ja, also fünftes Mal in dem ganzen Land und viertes Mal bei uns. Ja. Aber ich denke, für uns ist das auch sehr, sehr wichtig. Ich denke, diese deutsche Kultur, die Schwabenkultur hier in der Gegend zu bewahren, das ist für uns auch sehr wichtig. Also deshalb sind wir dabei. Und also wie wir darauf aufmerksam wurden, ich denke, das hängt mit ZFA zusammen, denn das ist eine Organisation, die zweisprachige Schulen hier in der Gegend auch so ein wenig miteinander verbindet. Und durch sie haben wir darüber zuerst gehört. Aber dann schön langsam, wir haben die Homeseite gefunden und alles, was dazu gehört. Und das hat uns sehr, sehr gefallen, schon von Anfang an. Ja, denn wir haben die Möglichkeiten gesehen, dass bei uns gibt es zwar Schüler, die nicht so gut sprechen, aber doch gibt es solche Gebiete, durch die wir uns dazu anknüpfen könnten. Und ich denke, wenn wir die Motivation den Kindern geben, dann vielleicht können wir sie auch von der Wichtigkeit der Sprache überzeugen. Also deshalb haben wir damit begonnen. Ja, und dann dieses Jahr, der Titel oder dieses Slogan des Jahres ist fünfmal deutsche Sprache oder fünfmal wunderbar. Und deshalb haben wir dann eines von unseren Programmen auch um diesen herum aufgebaut. Wir organisieren jetzt ein Schwabenrallye, aber der Titel ist fünfmal fünf in fünf Kirchen. Ja, denn wir werden an fünf Stellen, an fünf Orten jeweils fünf Aufgaben für die Gruppen machen. Und sie sollen so unsere schöne Stadt und die alte Schwaben hier oder die alte deutsche Familien hier in der Stadt kennenlernen.
1: Was werden die fünf Veranstaltungsorte sein? Also wo müssen die Mannschaften hin, an welche Orte?
2: Einerseits hier um die Schule herum, also eine Gruppe der Fragen bezieht sich auf diese Gegend hier, nicht nur auf die Schule, sondern zum Beispiel auf die Sobotschakstraße und so. Dann in der Gegend der Kathedrale gibt es Fragen, in der Gegend des Szecheny-Platzes, von dem Lenau-Haus und dann die fünfte, die Kirai-Straße wäre noch. Ja, und dann vor allem mit der deutschen Kultur hier in der Stadt im Zusammenhang werden die Aufgaben aber total unterschiedlich. Also entweder ablesen sollen sie etwas oder Fotos sollen sie machen über etwas oder anhand von einem alten Bild sollen sie erraten, was das ist. Und was für uns auch eine schöne Überraschung war, jetzt haben wir nicht nur von unserer Schule die Gruppen, die Mannschaften, sondern aus Székesfehérvár hier kommen vier Gruppen. Und wir sind deshalb auch sehr, sehr neugierig, ja, so wie dies alles ablaufen wird. Und wir haben auch eine Gruppe mit Rentnerinnen.
1: Also das ist völlig gemischt, ja, von der Altersgruppe her.
2: Genau.
1: Wie kann man sich oder wie konnte man sich anmelden, wenn man an diesem Programm teilnehmen möchte?
2: Das Programm ist auf der Seite des Wunderbar-Festivals erschienen und wir haben dann auch an Schulen unsere Werbung geschickt und auf unserer eigenen Seite und in Facebook-Seiten herausgelegt. Und letzte Woche hatten wir auf dem Széchenyi-Platz eine große Veranstaltung oder Flashmob, vielleicht könnten wir das auch bezeichnen, zusammen mit anderen Schulen. Und dort haben wir auch solche Broschüren verteilt, also solche Flugblätter über die Programme. Und wir haben die Menschen dort auch überzeugt. Also zum Beispiel diese Rentnerin-Gruppe ist so zu uns gekommen, dass sie haben dort darüber gehört.
1: Wie viele Teilnehmer dürfen in einer Mannschaft mit dabei sein?
2: Zwei, drei Personen werden in einer Gruppe.
1: Und ist das dann so, dass jede Gruppe begleitet wird oder bekommen sie ein Heft, wo sie hin müssen und müssen sie das alleine lösen?
2: Alleine sollen sie alles lösen. Sie bekommen ein Heftchen, ja, und dort gibt es, naja, also in welche Richtung man gehen soll, also das wird geschrieben. Vielleicht geben wir auch eine Karte, das ist noch nicht sicher, ja, aber ich denke, wenn sie das lesen, dass sie sollen zum Beispiel einen Turm finden und dann in Richtung des Turmes gehen, das ist nicht so kompliziert, also dann kann man das auch machen.
1: Bereits zum vierten Mal ist das Zsolnay-Technikum dabei. Welche Aufgaben oder welche Projekte wurden in den vorigen drei Jahren angeboten?
2: sehr beliebt ist, der Kochwettbewerb bei uns. Das werden wir auch dieses Jahr machen, veranstalten. Und seit dem letzten Jahr, dann haben wir dort auch äußere Mannschaften. Aus dem Gymnasium Löwe kommen auch dieses Jahr zwei Mannschaften. Wir sind sehr froh darüber. Also dieses Kochwettbewerb, aber haben wir Spaziergänge in der Stadt in verschiedenen Themen organisiert. Aber alles hing immer mit Schwaben zusammen hier in der Gegend. Versuchten wir bei uns in der Schule über die Journey-Familie zu sprechen, auf Deutsch, und wir hatten dann verschiedene Quizmöglichkeiten hier in der Schule gehabt, also meistens diese.
1: Sehr beliebt ist ja das Kochen, wie Sie es angesprochen haben. Auch wir waren schon öfters dabei, als hier gekocht wurde. Sieht man das so, dass vielleicht Gastronomie die Schüler am meisten anzieht, also wenn sie sich in der Küche ausprobieren können?
2: Ich denke schon. Also vielleicht wegen des Fernsehens und den vielen Social-Media-Seiten, wo auch sehr oft und sehr gern kocht man, vielleicht deshalb. Aber sie wollen das zeigen, dass sie etwas Besonderes wissen, denke ich. Also nicht nur so theoretisches Wissen, sondern was Praktisches dazu kommt. Und bei uns zum Beispiel, die Schüler sind motiviert auch von zu Hause her. Wenn die Omas kochen zu Hause, was sie mögen, sogar Lieblingsgerichte sind diese, und dann versuchen sie das den anderen zu zeigen. Ich denke, das sehr schön ist das, dass sie wollen die Traditionen weitergeben.
1: Am Journey-Technikum wird ja Deutsch als Sprache unterrichtet, aber es ist keine deutsche Nationalität in Schule. Warum hält man es doch für wichtig, dass man sich auch an solchen landesweiten deutschen Initiativen beteiligt?
2: Wir finden die deutsche Sprache wichtig in unseren Berufen, denn Tourismus haben wir, Gastronomie haben wir, Handel haben wir vor allem. Und in allen diesen Bereichen finden wir Personen, die Deutsch sprechen. Also kommen nach Ungarn viele Touristen aus den deutschsprachigen Ländern. Sie wollen in dem Restaurant was essen, was verzieren. Im Hotel treffen sie die Rezeptionisten. Also ich denke, wenn sie in der Muttersprache angesprochen werden, das ist immer etwas Positives. Also deshalb wollen wir, dass unsere Schüler auch diese Sprache besitzen. Also wenn jemand bei uns zum Beispiel Tourismus wird, dann nicht nur eine Fremdsprache, sondern zwei kann lernen, und dann eine von diesen ist die deutsche Sprache. Also wir finden das sehr, sehr nützlich. Und wenn wir umsonst das Leben nehmen, wenn wir an die Handel denken zum Beispiel, an die Wirtschaft denken, ich denke, Ungarn hat viele Beziehungen mit Deutschland, mit Österreich, auch wirtschaftliche Beziehungen meine ich, denken wir an die Autoindustrie oder so. Und ich denke, überall wird das wichtig. Wenn Sie eine Arbeit finden wollen, dann ist es auch wichtig, dass Sie die Sprache der Firma sprechen vielleicht.
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1: Die Meldungen aus dem ungarndeutschen Bereich hören Sie am 9. Mai von Melita Hengel. Mit einem feierlichen Gedenkkonzert und der Enthüllung einer Gedenktafel ehrte das Valeria Koch Bildungszentrum in Fünfkirchen den vor anderthalb Jahren verstorbenen Musikpädagogen und Dirigenten Johann Ritter. Die Veranstaltung war nicht nur ein würdiges Gedenken an ein bedeutendes Lebenswerk, sondern zugleich ein Treffen der ungarndeutschen Musikgemeinschaft. Die bereits vor dem Konzert enthüllte Gedenktafel sowie der nach Johann Ritter benannte Musiksaal bewahren das geistige Erbe des Musikers und Pädagogen in würdiger Form. Zu der Veranstaltung reisten Fachleute und Musiker aus zahlreichen Ensembles der Regionen, was die gemeinschaftsbildende Kraft und den fachlichen Einfluss von Johann Ritter eindrucksvoll unterstreicht. Das Deutsch-Deutsche Museum Mödlareuth und das Deutsch-Ungarische Jugendwerk fördern in Kooperation mit der Bayerischen Landeszentrale für politische Bildungsarbeit ein dreitägiges Bildungsseminar vom 15. bis 17. Juni in dem als Little Berlin bekannt gewordenen geteilten Dorf. Alle Informationen zum Bewerbungsprozess sowie zum Programm gibt es unter www.dujw.org. Bewerbungsfrist ist der 10. Mai. Das Methodikzentrum organisiert eine Ausbildung zum ungarndeutschen Volkstanzlehrer für die Altersstufe der 7. und 8. Klasse. Das Programm ist für alle gedacht, die Jugendliche für deutschen und ungarndeutschen Volkstanz begeistern möchten und dafür praxistaugliche, sofort einsetzbare Inhalte suchen. Für die Teilnahme sind Grundkenntnisse der deutschen Sprache und Grundkenntnisse von Polka und Walzerschritten erforderlich. Anmeldeschluss für die Teilnahme ist der 10. Mai. Bei Fragen oder für ausführlichere Informationen steht die E-Mail-Adresse methodikzentrum@gmail.com zur Verfügung. Die neueste Folge des Podcasts der LDU mit dem Titel Omas im Außendienst ist da. Was bedeutet es, wenn Großmütter in einem anderen Land für andere Familien sorgen? Welche Spuren hinterlässt diese Form der Migration im Sprachgebrauch, in Sprachkenntnissen, im Familienleben und in der eigenen Identität? Mit diesen Fragen beschäftigt sich die neueste Folge von Fokus Ungarndeutsch. Zu finden ist auch diese Folge vom Podcast auf den gängigen Podcast-Kanälen. Im Rahmen des Projekts Ungarndeutsche Musik Online unterstützte das Bundesministerium des Innern auf Vorschlag des Jugendausschusses der LDU 2025 zwei junge Kammerchöre bei Tonaufnahmen. Als erstes erschien auf den meisten Online-Musik-Streaming-Plattformen kürzlich das Album Bakonyer Herz. Das Album der Westprimer Boom ist auf den gängigen Online-Musik-Plattformen zu finden. Das österreichische Kulturforum Budapest bietet auch im Monat Mai zahlreiche Veranstaltungen an. Alle Informationen zum Programmangebot in diesem Monat finden Sie auf der Webseite vom ÖKF Budapest.
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0: Im April fand die 33. Puntigamer Musikanten-Ski-WM im österreichischen Schladming statt. Zu der Geschichte der Veranstaltung können Sie nun den Veranstalter Hans Lechner hören.
1: Zum 33. Mal findet die Musikanten-Ski-WM statt, schon seit langer Zeit hier in Schladming. Was ist das Erfolgsrezept dieser Veranstaltung? Wieder volles Haus, auch gestern volles Haus, heute volles Haus. Was ist die Erfolgsgeschichte?
2: Ja, da kann man auch philosophieren, aber die Tatsache ist, dass wir immer ehrliche Musik gemacht haben. Alle Musiker, bei uns gibt es kein Playback. Und die Stimmung, die Musikgruppen, die heizen sich selber, die eine um die andere auch. Wenn man so eine Gruppe hernimmt, die was jetzt momentan auf der Bühne ist und alles über den Haufen fährt, also so super, dann glaubt man, ja, da kann man dann noch spielen. Aber die nächsten steigen sich noch mal ein. Und durch das, weil das Live-Gefühl und die Ehrlichkeit von der Musik, das ist, glaube ich, das, was das ausmacht.
1: Wenn du jetzt dich an die Zeit von vor 33 Jahren erinnerst, was hat sich verändert bei dieser Veranstaltung?
2: Ja, verändert hat sich viel, weil wir haben gar nicht gewusst, wie es das erste Mal ist. Nicht? Aber wenn man das erste Mal schon einen wilden Zuspruch gehabt, man hat das gemerkt, dass die Musikfans, die Volksjugend oder Obergangener Musikfans, direkt warten auf irgendwas Extravagantes, was Extras, also ein Großes oder was halt nachher so entstanden ist. Wir haben das vorher auch nicht gewusst, wie das passiert oder was. Ne?
1: Wie ist es mit den Auftretenden? Sucht man sich die Auftretenden aus oder melden sich die Musikgruppen?
2: Ja.
1: Ich denke mal, das ist immer wieder ein Highlight, auch für die Musikgruppen hier bei der Musikanten-Ski mitzuspielen.
2: Ja, ja. Wir haben das immer so gemacht, also, da brauchst du die Top-Gruppen, ne, die Leute bringen. Ne. So wie damals haben wir noch gehabt, Zitteltaler Schürzenjäger, Nachgarben-Quintett und Brunnen und Brunnen und so. Ne. Und dann Einheimische, muss auch ein paar nicht zu kurz kommen lassen und natürlich habe ich immer darauf geachtet, dass die Jugend forciert wird. Und da sind einige, die Lungauer, die Obergangener Bauer und etc., was da von dieser Veranstaltung herausgewachsen sind.
1: Und interpretenmäßig kann man, glaube ich, auch sagen, dass das Fest international ist. Es gibt Musikgruppen aus Österreich, aus Slowenien und wieder auch aus Ungarn jemand mit dabei, gell?
2: Heuer sind sogar die Donnerbauer dabei. Das ist eine Spitzengruppe, die das erste Mal, oh, das ist auch schon 15 Jahre, 10, 15 Jahre her.
1: Sicher, weil ich war noch mit den Donaubauern in Salbach-Hinterglamm mit dabei.
2: Ja,
1: ja. Und das war auch nicht mehr heute oder nicht mehr gestern.
2: Also ich habe nicht geglaubt, dass von Ungarn so eine Top-Obergreiner-Gruppe kommt. Und ja, und jetzt, wo sie der Stadt, wo sie her sind, ist ja mit 30.000 Einwohnern, ist ja, sprechen sie ja Deutsch dort oder was. Ne? Das ist ja eigentlich so eine Kolonie oder was so ist.
1: Man kennt wirklich diese Musik, weil es gibt ja ein ziemlich großes Ungarn-Deutschtum aus dem deutschsprachigen Raum damals eingesiedelt. Und die Musik ist uns wirklich familiär, kann man sagen.
2: Nein, das ist sicher irgendwo durch die Monarchie auch noch irgendwo. Ich merke, ich bin ja nur 25 Kilometer von der ungarischen Grenze weg, oder 30 Kilometer Hartberg, ne? Und bin ja oft in Ungarn sozusagen. Und wenn ich irgendwo stehen bleibe und bei den Menschen, die hier draußen sitzen, auf der Bank und irgendwas trinken, dann bleibe ich stehen und sage, ich trinken möchte es auch trinken. Und das sind alle so herzlich und dann merkt man, dass da noch irgendwo eine geistige oder Verbindung da ist zwischen Österreich und Ungarn. Ne?
1: Was ich immer wieder bemerke und immer wieder ein erfreuliches Erlebnis ist, dass es viele junge Menschen gibt. Also nicht nur hier im Zelt, sondern auch in den Hütten oben. Also ganz, ganz viele Jugendliche mit dabei.
2: Ja,
1: nicht?
2: Es gibt sicher viele Erklärungen dafür, dass mit der Tracht, dass die Jugend jetzt, jede Mädchen hat einen Dirndl oder jeder Bauer hat einen Lederhosen. Es ist sicher auch mit eingespielt, wie die Zeit angefangen hat mit Gabalier. Ne? Ja, der hat das richtig vor. Und auch die Hanna und die Naschenwenk, das ist die, das in diese Musik hineingebracht haben, dass auch die Tracht dazu gehört oder sonst irgendwas. Ne?
1: Wenn du jetzt an die Zukunft denkst, wie geht das mit der Musikanten-Ski-WM weiter? Der Termin für das nächste Jahr steht, glaube ich, schon fest, oder?
2: Ja, der liegt schon fest. Es ist 31. März bis 4. April. Und das geht so lang weiter. Ich glaube, das wird unsterblich.
1: Was wünschst du dir für die Zukunft?
2: Ja, gleich die Leute, so nette Leute. Und dann ergibt sich das andere von automatisch. Ne? Wenn die Leute kommen, das sind wie Familien. Der Holländer, der ruft an Südtirol an, sehen wir uns wieder. Die haben so Freundschaften gegründet, dass es eine Pflicht für die ist, dass sie einmal im Jahr treffen. Ne?
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Ich bin Ernst Lechner, der Organisator seit 30 Jahren von der Musikantenski-WM. Und ich wünsche den Sender Treffpunkt am Vormittag alles, alles Gute. Und vielleicht sehen wir uns wieder mal.

0: Liebe Hörerinnen und Hörer, beim Landesfinale des zweiten ungarn-deutschen Gesangswettbewerbs in Budapest erzielten Iris de Santa Maria und Emma Riffer aus Tarjan in der Kategorie Duo den ersten Platz. Im folgenden Gespräch hören Sie Agnes Bachmann, Leiterin der sprachlichen Fachschaft in Tarjan, sowie Lehrerin für Deutsch und Nationalitäten Deutsch. Sie spricht über den Wettbewerb, über die Liedauswahl und Vorbereitung der Schülerinnen sowie über die lebendige ungarndeutsche Tradition in Tarjan und die Arbeit des dortigen Deutschclubs. Die Fragen stellte Marta Schelmetzi.
1: Dieser Wettbewerb wurde dieses Jahr zum zweiten Mal veranstaltet, also voriges Jahr, das erste Jahr. Die Wettbewerbe finden auf Komitatsebene statt zuerst, dann kommen die Besten halt weiter ins Regionalfinale und Mitte April findet der Landesentscheid statt. Also voriges Jahr waren wir dabei und da haben sie auch sehr gut abgeschnitten. Sie waren die Zweiten im Landesfinale, Elsa Gröschel und die Iris de Santa Maria aus Tarjan in der Kategorie Duo. Was schwierig ist, die Lieder, die Texte sollten altersgemäß sein und Mädchen mit 14 Jahren können ja nicht über Krieg, also es ist nicht halt so passend, wenn sie über Krieg sprechen oder über Liebeskummer oder im Friedhof und so weiter, worüber halt die Volkslieder erzählen und so war es keine einfache Sache. Aber als Mitglied des hiesigen Deutschclubs, die sind ja die ehemaligen Schüler des Deutschen Nationalitätengymnasiums in Budapest. Ich habe vor vielen, vielen Jahren auch da mein Abitur gemacht und da haben wir in einem Chor gesungen und die Schülerinnen und Schüler kamen natürlich aus verschiedenen Ortschaften des Landes und eigentlich weiß ich überhaupt nicht, woher die Lieder stammen, die meine Kinder gesungen haben, aber die Lieder stammen aus dem Gymnasium. Also wir haben drei tolle Lieder gefunden und der Text hat ihnen auch gefallen, die Melodie auch und alle sind froh.
2: Sie haben auch den Deutschclub erwähnt. Was sind die wichtigsten Programme des Deutschclubs in diesem Jahr?
1: Der Deutschclub in Tarjan wurde im Jahr 2000 gegründet, also voriges Jahr hatten wir 25 Jahre Feier. Und die eigentlichen Mitglieder, die waren alle Schüler und Schülerinnen des Budapester Deutschen Nationalitätengymnasiums. Heute nicht mehr, es kamen ja Familienmitglieder dazu, Ehefrauen, Ehemänner, sogar auch Kinder. Also die Zahl erhöhte sich glücklicherweise. Der Deutschclub hat selbst eine Tanzgruppe, die Tarjaner Tanzgruppe. Wir haben eine Blaskapelle, die Blaskapelle Tarjan. Außerdem gibt es junge Mütter, die eine tolle Idee hatten und sie machen das Programm hier im Dorf Familientanzhaus. Also es kommen dann die Eltern mit kleinen Kindern und da wird Ungarndeutsch gesungen und es gibt auch Zerreime und sie können basteln, alles Mögliche. Also ein tolles Programm für Familien mit kleinen Kindern. Strudelfest organisieren wir jedes Jahr, Mitte Juni, Ende Juni. Das Datum hängt immer davon ab, wenn die Kirschen reif sind, denn die meisten Strudeln sind ja aus Kirschen gemacht, aber natürlich aus Mohn, aus Zwetschgen, aus Quark und Äpfel und was weiß ich. Aber ungefähr 1000 Strudeln können dann verkauft werden. Also wir ziehen und füllen und backen 5 Uhr in der Früh, damit es am Nachmittag dann alles fertig ist.
2: Warum ist es für Sie persönlich wichtig, die ungarndeutsche Tradition anzupflegen?
1: Das Wort pflegen ist vielleicht gar nicht hier richtig, denn also ich bin sehr stolz, dass ich in Tarjan lebe, wohne und ich da geboren bin, denn bei uns ist es eigentlich gar keine Pflege. Wir leben in den Traditionen drin. Also wenn die Schüler bei uns in der Schule Volkskundestunde haben und es werden dann Themen erwähnt, das ist kein Lehrstoff. Sie machen die Tür zu in der Schule, kommen auf die Straße, ins Kulturhaus, ins Heimatmuseum, auf einer Blasmusikprobe oder auf einer Tanzprobe oder was weiß ich. Da können sie Tag für Tag all das erleben, worüber wir dann in der Schule als Tradition sprechen. Also es ist wirklich wunderbar, was bei uns ist. Und zum Schluss auf die Frage, was ich als kleines Kind hier in Tarjan bekommen habe, sowohl in meiner Familie, also von den Eltern und Großeltern, als auch in der Schule von meinen Lehrerinnen und auch im Gymnasium, denn meine Klassenleiterin im Gymnasium stammt ja auch aus Tarjan. Das ist sehr, sehr wertvoll für mich. Und ja, ich denke und fühle, dass alles, was ich bekommen habe, das darf ich nicht für mich behalten. Also ich muss das den Kindern von heute übergeben, dass das auch so weitergeht.
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0: Liebe Hörerinnen und Hörer, nun folgt ein Gespräch mit Astrid Diem, die seit vergangenem Jahr mit ihrem Mann in Budapest lebt und über den deutschsprachigen Kulturkreis Anschluss an die Gemeinschaft gefunden hat. Im Gespräch berichtet sie über die Aktivitäten des Deutschen Kulturkreises in Budapest, über gemeinsame soziale Projekte sowie über persönliche Erfahrungen und Eindrücke vom Leben in Budapest. Ein Beitrag von Marta Schelmetzi.
1: Mein Name ist Astrid Diem und seit letzten August 25 lebe ich hier jetzt mit meinem Mann in Budapest. Mein Mann ist über die Bundeswehr hierher versetzt worden. Er arbeitet am Milmer COI und ist eben als Arzt da tätig, ist der Direktor davon. Und deswegen bin ich als Begleitperson eben mitgekommen. Und über den Kulturkreis habe ich erfahren von eigentlich in Deutschland, in meinem Nachbarort, lebt eine Dame, die viele Jahre hier in Budapest gelebt hat und mir eben den Kulturkreis ans Herz gelegt hat. Und so bin ich dann das erste Mal dazugekommen, habe mich sehr, sehr wohl gefühlt, gleich bin ganz herzlich aufgenommen worden. Und ich weiß, dass wir viele schöne Projekte unterstützen. Einige vom Kulturkreis sind ehrenamtlich noch in Scharmbeck beschäftigt, in der Kleiderkammer und in der Einrichtung, die Schwester Katharina da leitet, von den Prämonstratenserinnen, die sich eben um benachteiligte Kinder kümmert. Wir treffen uns jeden letzten Dienstag im Monat. Hinter dem Nemetzi-Museum ist ein schönes Café und da treffen wir uns regelmäßig und tauschen uns aus. Einfach, wer bestimmte Veranstaltungen kennt oder bestimmte soziale Projekte unterstützt. Wir haben in Obon gibt es ein Heim für behinderte Menschen und die hatten einen starken Mangel an Bettwäsche und Handtüchern. Und da hatte ich jetzt persönlich die Möglichkeit, an meiner Kirchengemeinde in Deutschland einen Spendenaufruf zu machen. Und wir haben ca. 4 Kubikmeter Bettwäsche und Handtücher aus Deutschland dann mitgebracht, sind da mehrere Male mit unserem Privatauto gefahren und konnten das dann in Abonn in gute Hände abgeben.
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Die Blaskapelle aus Czolnok war das, liebe Zuhörer. Der Deutsche Nationalitätenchor aus Wemen singt nun für Sie. Und danach meldet sich Melita Hengel mit den Aktualitäten aus dem ungarndeutschen Bereich.

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1: Die Meldungen aus dem ungarndeutschen Bereich hören Sie am 9. Mai von Melitta Hengel. Mit einem feierlichen Gedenkkonzert und der Enthüllung einer Gedenktafel ehrte das Valeria-Koch-Bildungszentrum in Fünfkirchen den vor anderthalb Jahren verstorbenen Musikpädagogen und Dirigenten Johann Ritter. Die Veranstaltung war nicht nur ein würdiges Gedenken an ein bedeutendes Lebenswerk, sondern zugleich ein Treffen der ungarndeutschen Musikgemeinschaft. Die bereits vor dem Konzert enthüllte Gedenktafel sowie der nach Johann Ritter benannte Musiksaal bewahren das geistige Erbe des Musikers und Pädagogen in würdiger Form. Zu der Veranstaltung reisten Fachleute und Musiker aus zahlreichen Ensembles der Regionen, was die gemeinschaftsbildende Kraft und den fachlichen Einfluss von Johann Ritter eindrucksvoll unterstreicht. Das Deutsch-Deutsche Museum Mödlareuth und das Deutsch-Ungarische Jugendwerk fördern in Kooperation mit der Bayerischen Landeszentrale für politische Bildungsarbeit ein dreitägiges Bildungsseminar vom 15. bis 17. Juni in dem als Little Berlin bekannt gewordenen geteilten Dorf. Alle Informationen zum Bewerbungsprozess sowie zum Programm gibt es unter www.dujw.org. Bewerbungsfrist ist der 10. Mai. Das Methodikzentrum organisiert eine Ausbildung zum ungarndeutschen Volkstanzlehrer für die Altersstufe der 7. und 8. Klasse. Das Programm ist für alle gedacht, die Jugendliche für deutschen und ungarndeutschen Volkstanz begeistern möchten und dafür praxistaugliche, sofort einsetzbare Inhalte suchen. Für die Teilnahme sind Grundkenntnisse der deutschen Sprache und Grundkenntnisse von Polka und Walzerschritten erforderlich. Anmeldeschluss für die Teilnahme ist der 10. Mai. Bei Fragen oder für ausführlichere Informationen steht die E-Mail-Adresse methodikzentrum@gmail.com zur Verfügung. Die neueste Folge des Podcasts der LDU mit dem Titel Omas im Außendienst ist da. Was bedeutet es, wenn Großmütter in einem anderen Land für andere Familien sorgen? Welche Spuren hinterlässt diese Form der Migration im Sprachgebrauch, in Sprachkenntnissen, im Familienleben und in der eigenen Identität? Mit diesen Fragen beschäftigt sich die neueste Folge von Fokus Ungarndeutsch. Zu finden ist auch diese Folge vom Podcast auf den gängigen Podcast-Kanälen. Im Rahmen des Projekts Ungarndeutsche Musik Online unterstützte das Bundesministerium des Innern auf Vorschlag des Jugendausschusses der LDU 2025 zwei junge Kammerchöre bei Tonaufnahmen. Als erstes erschien auf den meisten Online-Musik-Streaming-Plattformen kürzlich das Album Bakonyer Herz. Das Album der Westprimer Boom ist auf den gängigen Online-Musik-Plattformen zu finden. Das österreichische Kulturforum Budapest bietet auch im Monat Mai zahlreiche Veranstaltungen an. Alle Informationen zum Programmangebot in diesem Monat finden Sie auf der Webseite vom ÖKF Budapest.
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Liebe Zuhörer, mit dem nächsten Lied von der Ritterkapelle verabschieden wir uns für heute. www.mediaclick.hu, das ist unsere Webseite im Internet. unternehmet@radio.hu erwarten wir Ihre E-Mails. Schalten Sie auch morgen zum ungarndeutschen Wunschkonzert ein. Christina Arnold wird Sie ab 10 Uhr erwarten. Einen gemütlichen Nachmittag wünschen Ihnen aus Fünfkirchen Laszlo Strasser und Gabor Schulteis. Och, Keva und Profsen.

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3: Es ist 10 Uhr, liebe Hörer, und ganz pünktlich meldet sich wieder Treffpunkt am Vormittag im Programm. Melitta Hengel und László Strasser begrüßen Sie zur neuesten Sendung. Schön, dass Sie wieder mit dabei sind. Am 8. Mai haben wir folgende Themen für Sie vorbereitet. Wir bringen Ihnen ein Künstlerporträt über die deutsche Schlagersängerin Christina Bach. Danach können Sie eine Mundartgeschichte bei uns hören. Und wir ermöglichen Ihnen auch diesmal einen Einblick in die neueste Nummer der Neuen Zeitung. Auch die Nachrichten und die Meldungen der Ungarn-Deutschen haben wir für Sie vorbereitet. Und wie immer gibt es auch in den heutigen 2 Stunden 4 schöne Musik. Ich wünsche Ihnen 2 angenehme Stunden mit uns.

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1: EPG-Gipfel in Armenien. Führungswechsel bei Mercedes-Benz in Kecskemét. EU-WKI für Missbrauch Deepfakes verbieten. Es folgen die Nachrichten, am Mikrofon begrüßt sie Melitta Hengl. EPG-Gipfel in Armenien. Beim EPG-Gipfel in der armenischen Hauptstadt wurden mehr als 40 Staats- und Regierungschefs unter anderem über die Kriege im Iran und der Ukraine beraten. Einige Teilnehmer, unter ihnen der deutsche Bundeskanzler Friedrich Merz, fehlten aber vom Gipfel. Angesichts des angekündigten US-Truppenabzugs aus Deutschland wollen die Europäer ihre eigene Verteidigungsfähigkeit schneller vorantreiben. Die Ankündigung zeige, dass wir die europäische Säule der NATO wirklich stärken müssen, sagte die EU-Außenbeauftragte Kaja Kallas vor Beginn eines Gipfels der Europäischen Politischen Gemeinschaft im armenischen Erivan. EU-Kommissionspräsidentin Ursula von der Leyen forderte erneut, Europa müsse seine Rüstungsproduktion jetzt beschleunigen. Für Investitionen in die Verteidigungsindustrie stünde genügend Geld zur Verfügung. Konkrete Entscheidungen wurden beim EPG-Gipfel nicht getroffen. Die Europäische Politische Gemeinschaft war nach Beginn des russischen Angriffskriegs gegen die Ukraine 2022 gegründet worden. Im Unterschied zum Europarat mit seinen 46 festen Mitgliedern versteht sich die EPG als informelle Plattform für geostrategische Fragen, Digitalisierung, Energie und Klima. Führungswechsel bei Mercedes-Benz in Kecskemét. Die Mercedes-Benz Manufacturing Hungary GmbH hat einen Wechsel an der Spitze bekannt gegeben. Christian Diekert ist seit Mai der neue Direktor und Geschäftsführer des Werks in Kecskemét. Er folgt auf Jens Bühler, der neue Aufgaben im globalen Produktionsnetzwerk übernimmt. Mit Christian Diekert gewinnt der Standort Kecskemét eine Führungspersönlichkeit mit tiefgreifender Erfahrung im Konzern. Der diplomierte Maschinenbauingenieur ist seit 2011 für Mercedes-Benz tätig. Während seiner Laufbahn durchlief er verschiedene Managementstationen in den deutschen Werken Sindelfingen und Bremen. Christian Diekert hat das Amt zum 1. Mai übernommen. Jens Bühler, der das Werk von Januar 2024 bis April 2026 leitete, wird dem Konzern in einer Schlüsselrolle erhalten bleiben. Er wechselt als Geschäftsführer zur Beijing-Benz Automotive Corporation nach China. EU-WKI für Missbrauch Deepfakes verbieten. KI-Anwendungen zum missbräuchlichen Erstellen von sexualisierten Deepfakes sollen in der EU künftig verboten sein. Vertreter der Mitgliedstaaten und des Europäischen Parlaments einigten sich auf eine entsprechende Anpassung des KI-Gesetzes. Bevor die Änderungen in Kraft treten können, muss die Einigung noch vom Plenum des EU-Parlaments und dem Rat der Regierungen der Mitgliedstaaten bestätigt werden. Geht die Reform durch, würde das Verbot ab 2. Dezember vom KI-Amt der EU durchgesetzt werden. Die geplanten Gesetzesverschärfungen sind nicht die ersten EU-Regeln zur Bekämpfung digitaler Gewalt. Bestehende Regularien sehen bereits vor, dass in allen Mitgliedstaaten das Anfertigen und Verbreiten von manipulierten Darstellungen ohne Zustimmung der Betroffenen unter Strafe gestellt werden soll.
0: Das Wetter.
1: Am Freitag erwartet uns sonniges Wetter, das von einigen Quellwolken gestört wird. Am Nachmittag kann im Norden und Nordosten des Landes auch Regen fallen. Der südwestliche Wind weht weiterhin lebhaft und die Temperaturen steigen zwischen 20 und 26 Grad. Der Samstag bringt stark bewölkten Himmel und landesweit müssen wir mit Schauern, Gewittern und Regen rechnen. Die Temperaturen entwickeln sich aber auch dann um die 22 Grad. Am Sonntag wird das Wetter wieder sonniger und es trüben nur einige Wolken den Himmel. Niederschlag wird nur vereinzelt fallen und bei leicht belebtem Wind bewegen sich die Temperaturen zwischen 22 und 28 Grad. Das waren die Nachrichten, gesprochen von Melita Hengel.
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Das ist Treffpunkt am Vormittag, das Deutsche Landesprogramm im Ungarischen Rundfunk. Gerade sang Christina Bach bei uns und sie möchten wir Ihnen in den nächsten Minuten vorstellen. Die deutsche Sängerin wurde am 7. April 1962 in Mettmann geboren. Ihr bürgerlicher Name ist Kerstin Breuer. Nachdem sie die Schule beendet hatte, nahm sie Gesang- und Tanzstunden, lernte Klavier und Gitarre spielen und nahm auch Schauspielunterricht. Danach war sie Moderatorin verschiedener TV-Sendungen. Ihre musikalische Karriere begann Anfang der 1980er Jahre und ihr erstes Lied nahm sie 1983 auf.

Den ersten großen Erfolg hatte Christina Bach im Jahr 1984 und danach wurde sie in mehrere Radio- und Fernsehsendungen eingeladen. Der große Durchbruch gelang ihr im Jahr 1990 mit dem Lied »Erst ein Cappuccino«. Danach gewann sie 6-mal in Folge die deutsche Schlagerparade und sang auch Musical-Melodien. Nachdem Christina Bach die junge Künstlerin Michelle entdeckt hatte, begann auch ihre Karriere als Texterin und Komponistin.

Während der Jahre nahm Christina Bach bislang 15 Alben auf. Ihre künstlerische Tätigkeit wurde unter anderem mit den Preisen Goldene Stimmgabel und Goldenes Mikrofon ausgezeichnet. Die Sängerin zog sich vor einigen Jahren aus der Öffentlichkeit zurück und nimmt nur noch selten Auftritte wahr. Ihre Bekanntheit nutzt sie aber für wohltätige Zwecke, vertritt den Deutschen Allergie- und Asthma-Verband und ist Botschafterin der José Carreras Leukämie-Stiftung und von World Vision Deutschland.

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1: Es folgen die Meldungen aus dem ungarn-deutschen Bereich am 8. Mai, gesprochen von Melitta Hengel. Mit einem feierlichen Gedenkkonzert und der Enthüllung einer Gedenktafel ehrt das Valeria Koch Bildungszentrum in Fünfkirchen den vor anderthalb Jahren verstorbenen Musikpädagogen und Dirigenten Johann Ritter. Die Veranstaltung war nicht nur ein würdiges Gedenken an ein bedeutendes Lebenswerk, sondern zugleich ein Treffen der ungarn-deutschen Musikgemeinschaft. Die bereits vor dem Konzert enthüllte Gedenktafel sowie der nach Johann Ritter benannte Musiksaal bewahren das geistige Erbe des Musikers und Pädagogen in würdiger Form. Zu der Veranstaltung reisten Fachleute und Musiker aus zahlreichen Ensembles der Regionen, was die gemeinschaftsbildende Kraft und den fachlichen Einfluss von Johann Ritter eindrucksvoll unterstreicht. Das Deutsch-Deutsche Museum Mödlareuth und das Deutsch-Ungarische Jugendwerk fördern in Kooperation mit der Bayerischen Landeszentrale für politische Bildungsarbeit ein dreitägiges Bildungsseminar vom 15. bis 17. Juni in dem als Little Berlin bekannt gewordenen geteilten Dorf. Alle Informationen zum Bewerbungsprozess sowie zum Programm gibt es unter www.dujw.org. Bewerbungsfrist ist der 10. Mai. Das Methodikzentrum organisiert eine Ausbildung zum ungarn-deutschen Volkstanzlehrer für die Altersstufe der 7. und 8. Klasse. Das Programm ist für alle gedacht, die Jugendliche für deutschen und ungarn-deutschen Volkstanz begeistern möchten und dafür praxistaugliche, sofort einsetzbare Inhalte suchen. Für die Teilnahme sind Grundkenntnisse der deutschen Sprache und Grundkenntnisse von Polka und Walzerschritten erforderlich. Anmeldeschluss für die Teilnahme ist der 10. Mai. Bei Fragen oder für ausführlichere Informationen steht die E-Mail-Adresse methodikzentrum@gmail.com zur Verfügung. Die neueste Folge des Podcasts der LDU mit dem Titel Omas im Außendienst ist da. Was bedeutet es, wenn Großmütter in einem anderen Land für andere Familien sorgen? Welche Spuren hinterlässt diese Form der Migration im Sprachgebrauch, in Sprachkenntnissen, im Familienleben und in der eigenen Identität? Mit diesen Fragen beschäftigt sich die neueste Folge von Fokus Ungarn-Deutsch. Zu finden ist auch diese Folge vom Podcast auf den gängigen Podcast-Kanälen. Im Rahmen des Projekts Ungarn-Deutsche Musik Online unterstützte das Bundesministerium des Innern auf Vorschlag des Jugendausschusses der LDU 2025 zwei junge Kammerchöre bei Tonaufnahmen. Als erstes erschien auf den meisten Online-Musik-Streaming-Plattformen kürzlich das Album Bakonier Herz. Das Album Der Westprimär Boom ist auf den gängigen Online-Musik-Plattformen zu finden. Das Ungarn-Deutsche Kultur- und Informationszentrum und Bibliothek lädt Kinder zwischen 5 und 10 Jahren zu einem Tanzhaus mit den Geschwistern Mirk ein. Die Teilnehmerzahl ist auf maximal 20 Kinder begrenzt, so lohnt sich eine frühzeitige Anmeldung. Das Tanzhaus findet am 9. Mai um 10.30 Uhr statt. Der Veranstaltungsort ist das Haus der Ungarn-Deutschen in der Lendvai-Straße 22 in Budapest. Die Teilnahme ist kostenlos, aber nur nach vorheriger Anmeldung möglich. Anmeldung unter info@zentrum.hu. Alle tanzfreudigen Kinder werden herzlich erwartet. Das Österreichische Kulturforum Budapest bietet auch im Monat Mai zahlreiche Veranstaltungen an. Alle Informationen zum Programmangebot in diesem Monat finden Sie auf der Webseite vom ÖKF Budapest.
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1: IPG-Gipfel in Armenien. Führungswechsel bei Mercedes-Benz in Kecskemét. EU-WKI für Missbrauch Deepfakes verbieten. Es folgen die Nachrichten, am Mikrofon begrüßt sie Melitta Hengl. IPG-Gipfel in Armenien. Beim EPG-Gipfel in der armenischen Hauptstadt wurde mehr als 40 Staats- und Regierungschefs unter anderem über die Kriege im Iran und der Ukraine beraten. Einige Teilnehmer, unter ihnen der deutsche Bundeskanzler Friedrich Merz, fehlten aber vom Gipfel. Angesichts des angekündigten US-Truppenabzugs aus Deutschland wollen die Europäer ihre eigene Verteidigungsfähigkeit schneller vorantreiben. Die Ankündigung zeige, dass wir die europäische Säule der NATO wirklich stärken müssen, sagte die EU-Außenbeauftragte Kaja Kallas vor Beginn eines Gipfels der Europäischen Politischen Gemeinschaft im armenischen Erivan. EU-Kommissionspräsidentin Ursula von der Leyen forderte erneut, Europa müsse seine Rüstungsproduktion jetzt beschleunigen. Für Investitionen in die Verteidigungsindustrie stünde genügend Geld zur Verfügung. Konkrete Entscheidungen wurden beim EPG-Gipfel nicht getroffen. Die Europäische Politische Gemeinschaft war nach Beginn des russischen Angriffskriegs gegen die Ukraine 2022 gegründet worden. Im Unterschied zum Europarat mit seinen 46 festen Mitgliedern versteht sich die EPG als informelle Plattform für geostrategische Fragen, Digitalisierung, Energie und Klima. Führungswechsel bei Mercedes-Benz in Kecskemét. Die Mercedes-Benz Manufacturing Hungary GmbH hat einen Wechsel an der Spitze bekannt gegeben. Christian Diekert ist seit Mai der neue Direktor und Geschäftsführer des Werks in Kecskemét. Er folgt auf Jens Bühler, der neue Aufgaben im globalen Produktionsnetzwerk übernimmt. Mit Christian Diekert gewinnt der Standort Kecskemét eine Führungspersönlichkeit mit tiefgreifender Erfahrung im Konzern. Der diplomierte Maschinenbauingenieur ist seit 2011 für Mercedes-Benz tätig. Während seiner Laufbahn durchlief er verschiedene Managementstationen in den deutschen Werken Sindelfingen und Bremen. Christian Diekert hat das Amt zum 1. Mai übernommen. Jens Bühler, der das Werk von Januar 2024 bis April 2026 leitete, wird dem Konzern in einer Schlüsselrolle erhalten bleiben. Er wechselt als Geschäftsführer zur Beijing-Benz Automotive Corporation nach China. EU-WKI für Missbrauch Deepfakes verbieten. KI-Anwendungen zum missbräuchlichen Erstellen von sexualisierten Deepfakes sollen in der EU künftig verboten sein. Vertreter der Mitgliedstaaten und des Europäischen Parlaments einigten sich auf eine

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1: Am Freitag erwartet uns sonniges Wetter, das von einigen Quellwolken gestört wird. Am Nachmittag kann im Norden und Nordosten des Landes auch Regen fallen. Der südwestliche Wind weht weiterhin lebhaft und die Temperaturen steigen zwischen 20 und 26 Grad. Der Samstag bringt stark bewölkten Himmel und landesweit müssen wir mit Schauern, Gewittern und Regen rechnen. Die Temperaturen entwickeln sich aber auch dann um die 22 Grad. Am Sonntag wird das Wetter wieder sonniger und es trüben nur einige Wolken den Himmel. Niederschlag wird nur vereinzelt fallen und bei leicht belebtem Wind bewegen sich die Temperaturen zwischen 22 und 28 Grad. Das waren die Nachrichten, gesprochen von Melita Hengl.
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0: 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In den folgenden Minuten geht es mit einer Mundartgeschichte weiter. Renato Meggyesi erzählt Ihnen vom Goldfinder später und vom Flohhans.
1: Oben ist ein Klatter, das leidet über 7 Hüter. Die Nader ist ein Sorgener, das steckt den Hund so in den Arsch. Hat das ist nicht einmal auf der Landkarte drauf. Wenn eins in Oval kommen will, dann muss er erst gut nachfragen, wo das Dorf ist, sonst findet er sicher nicht hin. Da haben aber immer fleißige Leute gewohnt. Naja, ich muss zugeben, bis auf zwei komische Familie. Faule Leute gibt es ja überall auf der Welt. Jetzt hat sich mir selber versichert, es war kein Geschäft im Dorf. Da hat man halt Krummel, Kuckruz, Bohnen und das und das angebaut. Der Weihkarte war voll mit Trauben zum Weimager. Die Männer, naja, und manche Weiber haben gern Wein getrunken. Die Goldfinder schon durch Stiel und Gerb geflochten, Klumpen gemacht, was man halt hat gerne auf den Bonnheder Hochmann verkaufen. Die waren hart sparsam. Die hatte auch was. Ihr Haus war doch leer. Der Goldfinder später und seine Frau Mari, die hatte keine Kinder. Ihr Nachbar, der Flohhans, der hat nicht mehr so kalt, der war auch so arm wie ein Floh. Der hat nichts. Doch, doch, der hat alles. Wisst ihr was? 7 Kinder. Und es waren noch 7 Buben. Sein Haus war voll mit Kindern, verriesene Hosen und lächliche Schuhe. Wenn es geregnet hat, ist das Wasser in den Schuhen nicht mehr neu gelaufen, das ist auch gleich rausgelaufen. Dem Flohhans, sein Frau, die Basliesel, hat einmal zu dem Mann gesagt: Mein lieber Hans, ich kenne gerade Pläne, wenn ich mich da daheim umschaue. Aber warum da Liesel? Das Haus, da fällt uns schon bald um den Kopf und die Kinder sind angezogen wie ein Butzelmann. Ah, das macht doch nichts, Liesel. So kommen wenigstens die Wildseine in unseren Garten. Ah, Hans, aber doch nicht so viel Dummheit zusammen. Geh mal lieber in der Nachbarschaft und frag den Bäder, ob er keine Hilfe braucht. Wir haben doch einen halben Wagen voll Kinder. Hat die Kinder auch schon was Arbeit und ein bisschen Geld verdienen. Der Goldfinder später war froh, dass er Hilfe kriegt. Er war schon ziemlich alt und müde. Die Buben haben aber von der Arbeit nicht viel verstanden. Es sagen wir lieber, die waren hart tappig. Aber tappige Leute sind auch Leute. Nach der Klaubuh, das Flohhänschen war fleißig und hat bei der Arbeit mitgeholfen. Der Christbuh, der Mischka, hat sich die Krumme rausmachen. Aber er hat sie gar nicht gefunden. Der Karte war bei ihm zu groß. Der Johann hat sich die Bohnen roppen. Er hat aber noch in seinem Leben keine Bohnen gesehen. So kann er auch keine roppen. Der Jakob hat sich den Kuckruz bringen. Unser Jakob hat sich aber um ein Kuckruzbelt verlaufen. Wie er endlich rausgefunden hat, hat er gesagt, er geht da sicher nicht mehr rein. Zum Kuckruzbrecher hat man auch Gerb gebracht. Der Toni hat sich ein paar Flechten. Aber er hat sich gedacht, hat da dazu brauchen wir 4 Hände und ich habe nur 2. Ich meine, ich brauche mit der Arbeit gar nicht anfangen. Das hat doch keinen Wert. Der Seppi hat sich ein Leisch schneiden. Leisch zum Stielflechten. Der Leisch wächst aber im Wasser und der arme Seppi hat vom Wasser nichts wissen wollen. Das war für ihn zu nass. Der Heini hat sich die Paprika hacken. Er hat aber die Hacke nicht gefunden. Und das Klau floh hin, sie haben sich gar nicht rübergeschickt, weil der handfleißig gearbeitet hat. Der Goldfinder später hat nach 2 Wochen zu seinem Nachbar gesagt: Mein lieber Hans, ich sag dir mal was. Ich geb dir lieber alle Monate Geld, aber schick mir deine Bube ja nicht mehr rüber. Hat die Hund mehr angestellt, wie was auf der Bar gekriegt haben? In dem Moment war der Dummhans hart stolz auf seine Bube. Hat die können ohne Arbeit auch Geld verdienen? Das kennen nicht alle Leute. Das kennen auch meine Bube.
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1: Die 19. Nummer der neuen Zeitung finden die Abonnenten heute in den Briefkästen. Hier nun einige Themen aus dem aktuellen Inhalt. 80. Jahrestag der Vertreibung der Ungarndeutschen aus Mann. 13. April 1946, ein schicksalsträchtiger Tag im Leben von 72 ungarndeutschen Familien in Mann. Der Beginn des Leidenswegs von mehr als 300 Deutschen. Enteignet, entrechtet, von ihrem geliebten Vaterland verstoßen, wurden sie gezwungen, ins Unbekannte und Unsichere aufzubrechen. Ein Tag, an dem ein Teil unseres Dorfes einfach von jetzt auf gleich verschwand. Ein Ereignis, dessen Folgen die Dorfgemeinschaft bis heute in sich trägt. Anlässlich des 80. Jahrestages der Vertreibung lud die deutsche Nationalitäten-Selbstverwaltung Mann zwischen dem 10. und 12. April zu einer vielfältigen Programmreihe ein. Zur Veranstaltung wurde der Vorstand unserer Partnerstadt Leimen ebenfalls eingeladen. Außerdem durften wir Johann Bayer und Franz Fuchs, zwei gebürtige Mahner, willkommen heißen, die 1946 aus ihrem Heimatdorf vertrieben wurden und seit 80 Jahren weit von ihrem Geburtsort entfernt leben. Bei der Gala mitgewirkt das Waschluter-Trio. Das Waschluter-Trio hält mit viel Herzlichkeit und musikalischer Verbundenheit die Traditionen seines Heimatortes lebendig. Die Sängerinnen Agnes und Gottolin Freund werden dabei von Adam Wess am Akkordeon begleitet. Gemeinsam widmen sie sich seit der Gründung des Trios im Jahr 2024 der Pflege und Weitergabe des Liedguts aus Waschlut. Ihr gemeinsames Musizieren ist geprägt von einer tiefen Verbundenheit zur ungarndeutschen Kultur, mit der sie von klein auf aufgewachsen sind. Das gemeinsame Singen und Musizieren verbindet die drei seit vielen Jahren. Getragen von der Liebe zur Heimat, zu ihren Traditionen und zu den überlieferten Liedern, die von Generation zu Generation weitergegeben werden. Bei ihrer musikalischen Arbeit werden sie von Eva Nagy-Beidl unterstützt. Woche der deutschen Kultur in Oroshaza. Die Österreich-Woche, veranstaltet von der deutschen Nationalitäten-Selbstverwaltung und den Schulen der Stadt in Zusammenarbeit mit der österreichischen Botschaft, fand vom 15. bis 21. April statt. Bei der Eröffnung erinnerte Dr. Lajos Abonyi daran, dass 2001 Botschaftsrat Magister Martin Pammer bei der Enthüllung der Haarrücken-Gedenktafeln vorschlug, den Tag der deutschen Kultur auf eine ganze Woche auszudehnen. Nun wurde zum 25. Mal die Woche der deutschen Kultur und erneut eine Österreich-Woche veranstaltet. Im Ergebnis der Kontakte konnten 30 Schüler und 6 Lehrer nach Schenkenfelden und Bad Leonfelden reisen, wo ein Schüleraustausch mit dem dortigen Gymnasium begründet wurde. Ein weiterer Schüleraustausch entstand mit einem Gymnasium in Meran in Südtirol. Die Botschaft schenkte 8 Schulen 15 Bände mit Materialien zur Landeskunde. Es erschien ein Buch über die Familie Haarrücken und die Wiederbesiedlung des Komitats Bikisch. Johanna Gysdy, frisch gewählte Präsidentin der JEF. Die Jugend Europäischer Volksgruppen wurde 1984 gegründet und ist heute das größte Netzwerk von Jugendorganisationen autochtoner, nationaler und sprachlicher Minderheiten in Europa. Seit über 4 Jahrzehnten setzt sich die Organisation für die Förderung von Minderheitenrechten, interkulturellen Dialog und die aktive Beteiligung junger Menschen ein. Mit Mitgliedsorganisationen aus ganz Europa bietet sie eine Plattform für Austausch, Interessensvertretung und gemeinsame Projekte. Mit der Wahl von Johanna Gysdy zur neuen Präsidentin beginnt nun ein neues Kapitel in der Geschichte der Organisation. Im Interview spricht Johanna über ihre Herkunft, ihre Identität, ihre Ziele, ihre bisherigen Erfahrungen und ihre Perspektiven für die Zukunft der Minderheitenjugendarbeit in Europa. Liebe Hörer, das sind also einige der Themen der neuesten Nummer der Neuen Zeitung. Die 19. Ausgabe für dieses Jahr erscheint am heutigen Freitag. Weitere Informationen zur Neuen Zeitung finden Sie auf der Web- bzw. Facebook-Seite vom Ungarndeutschen Wochenblatt. Werden Sie auch in dieser Woche wieder Leser der Neuen Zeitung. Reinblättern lohnt sich auch diesmal auf jeden Fall.
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1: Es folgen die Meldungen aus dem ungarn-deutschen Bereich am 8. Mai, gesprochen von Melita Hengl. Mit einem feierlichen Gedenkkonzert und der Enthüllung einer Gedenktafel ehrte das Valeria Koch Bildungszentrum in Fünfkirchen den vor anderthalb Jahren verstorbenen Musikpädagogen und Dirigenten Johann Ritter. Die Veranstaltung war nicht nur ein würdiges Gedenken an ein bedeutendes Lebenswerk, sondern zugleich ein Treffen der ungarn-deutschen Musikgemeinschaft. Die bereits vor dem Konzert enthüllte Gedenktafel sowie der nach Johann Ritter benannte Musiksaal bewahren das geistige Erbe des Musikers und Pädagogen in würdiger Form. Zu der Veranstaltung reisten Fachleute und Musiker aus zahlreichen Ensembles der Regionen, was die gemeinschaftsbildende Kraft und den fachlichen Einfluss von Johann Ritter eindrucksvoll unterstreicht. Das Deutsch-Deutsche Museum Mödlareuth und das Deutsch-Ungarische Jugendwerk fördern in Kooperation mit der Bayerischen Landeszentrale für politische Bildungsarbeit ein dreitägiges Bildungsseminar vom 15. bis 17. Juni in dem als Little Berlin bekannt gewordenen geteilten Dorf. Alle Informationen zum Bewerbungsprozess sowie zum Programm gibt es unter www.dujw.org. Bewerbungsfrist ist der 10. Mai. Das Methodikzentrum organisiert eine Ausbildung zum ungarn-deutschen Volkstanzlehrer für die Altersstufe der 7. und 8. Klasse. Das Programm ist für alle gedacht, die Jugendliche für deutschen und ungarn-deutschen Volkstanz begeistern möchten und dafür praxistaugliche, sofort einsetzbare Inhalte suchen. Für die Teilnahme sind Grundkenntnisse der deutschen Sprache und Grundkenntnisse von Polka und Walzerschritten erforderlich. Anmeldeschluss für die Teilnahme ist der 10. Mai. Bei Fragen oder für ausführlichere Informationen steht die E-Mail-Adresse methodikzentrum@gmail.com zur Verfügung. Die neueste Folge des Podcasts der LDU mit dem Titel Omas im Außendienst ist da. Was bedeutet es, wenn Großmütter in einem anderen Land für andere Familien sorgen? Welche Spuren hinterlässt diese Form der Migration im Sprachgebrauch, in Sprachkenntnissen, im Familienleben und in der eigenen Identität? Mit diesen Fragen beschäftigt sich die neueste Folge von Fokus Ungarn-Deutsch. Zu finden ist auch diese Folge vom Podcast auf den gängigen Podcast-Kanälen. Im Rahmen des Projekts Ungarn-Deutsche Musik Online unterstützte das Bundesministerium des Innern auf Vorschlag des Jugendausschusses der LDU 2025 zwei junge Kammerchöre bei Tonaufnahmen. Als erstes erschien auf den meisten Online-Musik-Streaming-Plattformen kürzlich das Album Bakonier Herz. Das Album der Westprimär Boom ist auf den gängigen Online-Musik-Plattformen zu finden. Das Ungarn-Deutsche Kultur- und Informationszentrum und Bibliothek lädt Kinder zwischen 5 und 10 Jahren zu einem Tanzhaus mit den Geschwistern Mirk ein. Die Teilnehmerzahl ist auf maximal 20 Kinder begrenzt, so lohnt sich eine frühzeitige Anmeldung. Das Tanzhaus findet am 9. Mai um 10.30 Uhr statt. Der Veranstaltungsort ist das Haus der Ungarn-Deutschen in der Lendvai-Straße 22 in Budapest. Die Teilnahme ist kostenlos, aber nur nach vorheriger Anmeldung möglich. Anmeldung unter info@zentrum.hu. Alle tanzfreudigen Kinder werden herzlich erwartet. Das Österreichische Kulturforum Budapest bietet auch im Monat Mai zahlreiche Veranstaltungen an. Alle Informationen zum Programmangebot in diesem Monat finden Sie auf der Webseite vom ÖKF Budapest.
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Liebe Hörer, das waren unsere heutigen 2 Stunden mit Treffpunkt am Vormittag. Zur Samstagsausgabe erwartet Sie bereits morgen um 10 Uhr Gábor Schultheiss und die Grüße wird beim Wunschkonzert am Sonntag Christine Arnold übermitteln. Unsere Sendungen finden Sie aber auch im Internet. mediaclick.hu ist unsere Webseite. Am 8. Mai verabschieden sich nun Melita Hengel und Laszlo Strasser von Ihnen. Haben Sie ein schönes Wochenende und alles Gute für Sie.

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